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1: Guten Morgen, liebe Hörerinnen und Hörer, und herzlich willkommen zur bunten Welle. Heute heißt es bei mir, die Liebe kommt und geht. Freuen Sie sich auf eine Stunde mit Liedern vom Ankommen, vom Abschied und von all den Gefühlen dazwischen. Ja, vielleicht werden Sie feststellen, der eine oder andere Song oder praktisch das ganze Programm ist nicht so mit bekannten Liedern gefüllt, aber dafür Lieder mit schönen Texten, und ich hoffe, dass sie Ihnen gefallen. Ja, gleich der erste Song von Andy Borg. Die Freude ist groß, wenn der geliebte Mensch endlich ankommt, kann man sagen.

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Ich denke, wichtig ist nicht nur das Ziel, wohin man geht, sondern dass man gemeinsam geht.

Ja, in meiner heutigen Sendung kommt es mehr auf die Aussagen an als auf die Melodien. Also ich finde, manche Lieder haben richtig tolle Aussagen. Und so ist das nächste Lied eine klare Liebeserklärung. 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
1: Ja, und Sie wissen es schon. Wie immer kommt die Sendung aus dem Studio von CJSW aus der Universität Calgary. Und ich bin an jedem Samstag für Sie da mit immer anderen Themen. Sie kennen das bereits. Ja, und an dieser Stelle mache ich auch immer Durchsagen. Und eine große, große Sache findet im Oktober, praktisch zum Oktoberfest, im Deutsch-Kanadischen Club statt. Also, da werden jetzt schon Vorbereitungen getroffen und das wird bestimmt ein ganz, ganz großes und tolles Event. Ja, daran teilzunehmen wird bestimmt schön sein. Und gehen Sie einfach hin. Der ganze Zirkel, wo sich der Deutsch-Kanadische Club befindet, macht mit irgendwelchen Events mit. Und das wird bestimmt eine ganz tolle Sache. So, weiter geht es im Programm. Ein Lied, das denselben Titel hat wie das vorhergegangene »Wenn du gehst«. Aber eine ganz andere Melodie, eine ganz andere Sache von Claudia Jung gesungen.

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Das nächste Lied beinhaltet einen innigen Wunsch. Bleib bei mir, du darfst nicht gehen.

Irgendwie, ja, auch wenn man einen geliebten Menschen verliert oder wenn eine Liebe auseinandergeht. Das Leben geht weiter. So schwer wie es ist, irgendwann muss man wieder nach vorne schauen. Ja, auch meine Sendung geht langsam dem Ende zu. Ich werde noch ein paar Titel spielen, allerdings ohne Ansage, so weit wie wir kommen. Dann habe ich als nächsten Titel Lena Valaitis, Das Leben geht weiter. Und das, finde ich, ist eine ganz wichtige Aussage. Das Leben geht weiter. Aber mit diesem Lied will ich mich vorsorglich schon mal von Ihnen verabschieden. Sie hören mich am nächsten Samstag wieder und ich hoffe, Sie sind dann wieder dabei mit einem ganz anderen Thema. Wir können nicht immer so ruhige Musik haben oder hören. Wir müssen auch mal, ja, flotte Schlager hören und lebendige Schlager hören. Und Sie wissen, ich wechsle immer das Programm, einmal so, einmal so. Ja, ich würde einfach sagen, ich freue mich, wenn Sie nächstes Mal wieder dabei sind. Und bis dahin verbleibe ich, Ihre Hilli. Also bis zum nächsten Mal.